Nein, was ich auch habe. Nein, nein, nein, nein. Ich habe einen Kommentar, ich habe einen Kommentar, ich habe einen Kommentar, ich habe einen Kommentar.